0: Dann.
1: Und Henry jetzt Mirna. 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
0: An der Gitarre, Walter Böhm. Am Akkordeon, Otti Bichler. Und am Schlagzeug,

Da Freunde, jetzt werden wir gemeinsam singen. Ich sing voraus und ihr alle laut und deutlich. 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